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19: Mit Martina Steidl, guten Morgen. Die teils gewalttätigen Schülerproteste in Frankreich haben ein neues Ausmaß erreicht. Fast 500.000 Menschen haben sich gestern an Kundgebungen im ganzen Land beteiligt. Die Schülerinnen und Schüler verlangen unter anderem mehr Lehrer, kleinere Klassen, kürzere Schultage und auch eine bessere Ausstattung der maroden Schulen. Präsident Macron hat gestern Abend noch eine Krisensitzung einberufen, um über die Proteste zu beraten. Die Paketsteuer ist ein wirtschaftspolitischer Irrläufer, der jede Bestellung für die Konsumenten verteuert. Scharfe Kritik, die vom Handelsverband kommt, der nun auch eine Beschwerde bei der EU-Kommission eingereicht hat, weil die Paketsteuer gegen EU-Recht verstößt, sagt Handelsverband-Geschäftsführer Rainer Will.
20: Die Bundesregierung hat völlig übersehen, dass rund 4.000 Klein- und Mittelunternehmen, die schützenswerten KMU, Familienunternehmen aus allen Regionen Österreichs eben auch über Amazon verkaufen, als Tor zur Welt hin zu den Kundinnen und Kunden. Und die können sich's nicht einfach leisten, diese 2,40 Euro an die Kundinnen und Kunden weiterzugeben.
19: Die Kommission ist nun aufgefordert, die Steuer zu überprüfen. Große Versandhändler wie Zalando, Amazon oder auch Shop-Apotheke müssen seit 1. Oktober 2,40 Euro pro Paket zahlen. Mehr Kosten, die zum Großteil an die Kunden weitergereicht werden. Neuerliches Erdbeben bei Hall in Tirol. Die Erschütterungen der Stärke 3,7 haben zahlreiche Menschen gespürt und gemeldet. Wenige Minuten später hat der Erdbebendienst noch ein Nachbeben der Stärke 1,9 registriert. Seit August wurden in Tirol schon 18 Beben wahrgenommen. Große Emotionen bei Lionel Messis letztem Spiel für die argentinische Fußballnationalmannschaft. Fans haben gesungen und gejubelt, ein Feuerwerk hat den Abschluss des 3:0-Siegs im Freundschaftsspiel gegen Benin gebildet. Messi selbst hat bei seiner Abschiedsgala einen Treffer per Elfmeter und die Vorlagen für die beiden anderen Tore beigesteuert. Damit ist für den 39-Jährigen eine 21-jährige Länderspielkarriere zu Ende gegangen.
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19: Vielerorts beginnt der heutige Mittwoch mit Nebel oder Hochnebel, etwa im Klagenfurter Becken. Im Laufe des Vormittags setzt sich dann aber überall die Sonne durch. Wolken bleiben die Ausnahme, die werden erst am Abend mehr und es ist auch weiter sehr warm für Oktober mit Tageshöchstwerten zwischen 18 und 26 Grad. Am wärmsten ist es bei viel Sonne im Osten. Morgen müssen wir uns dann auf einen Wetterumschwung einstellen.
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21: The Story of Jazz von und mit Kurt Prohaska geht in die nächste Runde. Diesmal geht es um die Jugend des Jazz bei Blame It on My Youth. Alle Bandmitglieder sind, abgesehen vom musikalischen Leiter, um die 20 Jahre alt, hochtalentiert und in Ausbildung. Sie haben bereits diverse öffentliche Auftritte absolviert und brennen darauf, mit jugendlichem Elan und einer gewissen Nonchalance Bezug auf jene Jazzlegenden zu nehmen, die ebenfalls in jungen und jüngsten Jahren schon in Erscheinung getreten sind. Zu sehen und zu hören im Metropoldi von Donnerstag, den 8. bis Samstag, den 10. Oktober, jeweils ab 19 Uhr. Die Ensemble bringt von 8. bis 11. Oktober 2026 internationale Acts und spannende Musiker und Musikerinnen der Wiener Szene an vier außergewöhnlichen Spielorten zusammen. Die Ensemble ist ein junges Wiener Festival, das Jazz in neue Richtungen denkt. Das Programm spannt den Bogen von etablierten Größen bis zu spannenden Neuentdeckungen. Vom modernen Jazz über Free Jazz und avantgardistischem Hip-Hop bis hin zu Improvisation und elektronischer Musik. Vom Praterstern bis zur Baumgartnerhöhe wird die Stadt selbst Teil des Programms. Das Festival verbindet Jazz, Improvisation, avantgardistischen Hip-Hop, elektronische und experimentelle Musik. Alle Infos dazu finden Sie unter www.de-semble.at. Am Freitag, den 9. Oktober, geigen wieder mal die Riverside Stompers ab 21 Uhr im Jazzland auf. Und ebenfalls dort, also im Jazzland, gibt es am Montag, den 12. Oktober, ab 21 Uhr jede Menge Latin Jazz mit Anton Toni Mühlhofer und seiner Formation Caoba. Am 10.10. heißt es im Mozartsaal des Wiener Konzerthauses The Golden Era of Big Band Swing. Ab 19.30 Uhr gibt es eine Swing-Gala der Gerhard Afflenzer Broadway Big Band. Und ebenfalls am Samstag, den 10. Oktober, gibt es eine äußerst interessante Veranstaltung im ZWE. Oriental Express. Omar El Uayer featuring Veronika Kumar. Eine neue internationale Zusammenarbeit vereint fünf unverwechselbare Musikerstimmen aus Tunesien, Slowenien und Brasilien. Das Projekt entstand, nachdem der slowenische Saxophonist und Komponist den gefeierten tunesischen Pianisten Omar El Uayer auf der internationalen Jazz-Plattform in Lyon kennengelernt hat.
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13: Mit Martina Steidl, guten Morgen. Diese Geschichte sorgt seit Tagen für Gesprächsstoff. Die gescheiterte Hinrichtung von Christa Pike im US-Bundesstaat Tennessee. Die 50-Jährige hat ja 2 Giftspritzen überlebt. Sie ist nun wieder bei Bewusstsein, berichten ihre Anwälte, mir von Michael Scheder.
14: Christa Pike ist ansprechbar, heißt es, liegt aber weiter auf der Intensivstation und ist trotz ihrer schweren Verletzungen an den Armen mit Handschellen gefesselt und an das Bett gekettet. Die 50-Jährige sollte vergangenen Mittwoch hingerichtet werden, als erste Frau seit knapp 200 Jahren. Pike hat aber 2 Giftspritzen überlebt und wurde in ein Krankenhaus gebracht. Bis wann und ob sie wieder ganz gesund wird, lässt sich nicht sagen. Ihre Anwälte haben einmal mehr gefordert, die Todesstrafe in lebenslange Haft umzuwandeln.
13: Die genaue Ursache für die gescheiterte Hinrichtung ist weiterhin unklar. Pike soll als 18-Jährige eine 19 Jahre alte Bekannte getötet haben. Die teils gewalttätigen Schülerproteste in Frankreich haben ein neues Ausmaß erreicht. Fast 500.000 Menschen haben sich gestern an Kundgebungen im ganzen Land beteiligt. Die Schülerinnen und Schüler verlangen unter anderem mehr Lehrer, kleinere Klassen, kürzere Schultage und auch eine bessere Ausstattung der maroden Schulen. Präsident Macron hat gestern Abend noch eine Krisensitzung einberufen, um über die Proteste zu beraten. Die FPÖ muss Außenministerin Meindl-Reisinger erneut 3.000 Euro Entschädigung zahlen. Die Freiheitlichen hatten behauptet, sie würde mit Geldkoffern in die Ukraine reisen, um Steuergeld zu übergeben. Diese Aussage muss die FPÖ auch öffentlich richtigstellen. Bereits Ende September waren die Blauen deswegen zu 3.000 Euro Entschädigung verurteilt worden. Nach 28 Jahren und mehr als 50.000 Kilometern Wanderung ist ein britischer Abenteurer in seine Heimat zurückgekehrt. Der 57-Jährige hat zum Abschluss seiner Tour von Südamerika aus rund um die Welt noch schwimmend den Ärmelkanal gemeistert. Der frühere Fallschirmspringer wurde von Freunden und Angehörigen empfangen. Insgesamt haben ihn Visa-Probleme, die Finanzkrise von 2008 und die Corona-Pandemie etwa 14 seiner 28 Jahre gekostet, die er unterwegs war.
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13: Viel Sonne noch am heutigen Mittwoch, nur ein paar Wolken lassen sich blicken. Stellenweise ist es aber bis in den Vormittag hinein nebelig. Am Nachmittag werden die Wolken von Vorarlberg bis Kärnten zeitweise schon dichter. Für Oktober ist es weiter sehr warm, die Temperaturen erreichen tagsüber 18 bis 26 Grad. Morgen Donnerstag sind im Osten noch Sonnenfenster dabei. Von Westen her gibt es dagegen schon in der Früh Wolken und stellenweise Regen.
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11: Mit Christina Adler. Bei der kommenden Matura soll es neue Regeln geben. Darauf hat sich die Regierung nun geeinigt. Das war notwendig, weil einige Bestimmungen ausgelaufen sind. Was bleibt, die Jahresnote wird auch weiter in die Maturanote mit einbezogen, sagt heute Bildungsminister Christoph Wiederkehr.
12: Es ist beides wichtig, eine zentrale Matura mit Standards zu haben, aber auch zu schauen, was können die Schülerinnen und Schüler im Laufe der 8. Klasse. Das heißt, beides zählt, die Matura ist wichtig, aber auch die Note der 8. Klasse, die auch in Zukunft eingerechnet wird.
11: Allerdings, und das ist neu, sowohl bei der schriftlichen als auch bei der mündlichen Matura gilt eine Mindestschwelle von 30%, die erreicht werden muss. Abschließende Arbeiten bleiben weiter freiwillig. Beschlossen hat die Dreierkoalition auch, dass Endgeräte wie Laptop oder Tablets in den Schulen erst in der 6. und nicht in der 5. Schulstufe ausgegeben werden. Bald ist es wieder soweit. In der Nacht auf Sonntag, den 25. Oktober, stellen wir wieder die Uhren um eine Stunde zurück. Seit Jahren wird ja in der EU darüber diskutiert, die Zeitumstellung abzuschaffen. Die Mitgliedsländer können sich aber nicht auf Sommer- oder Winterzeit einigen. Bis Ende des Jahres will die EU-Kommission eine neue Studie dazu vorlegen. Der deutsche Autobauer Porsche setzt stärker auf Luxusmodelle und schrumpft, um den Betrieb aufrechtzuerhalten. Durch Einsparungen auch beim Personal. Rund 9000 Jobs fallen weg, das ist bereits beschlossen. Der Durchschnittspreis von Topmodellen soll um ein Fünftel auf mehr als 330.000 Euro steigen. Davon sollen mindestens 10.000 Exemplare pro Jahr verkauft werden. Nach 28 Jahren und mehr als 50.000 Kilometern Wanderung ist ein britischer Abenteurer jetzt wieder in seine Heimat zurückgekehrt. Zum Abschluss seiner Tour von Südamerika aus rund um die Welt ist der 57-Jährige noch durch den Ärmelkanal geschwommen. Insgesamt haben ihn Visa-Probleme, die Finanzkrise von 2008 und die Corona-Pandemie etwa 14 seiner 28 Jahre gekostet, die er unterwegs war.
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8: Letzte Nebelfelder lösen sich am Vormittag auf und es scheint noch einmal überwiegend die Sonne. Erst am Nachmittag werden die Wolken von Vorarlberg bis Kärnten zeitweise dichter. Insgesamt bleibt es aber freundlich und noch einmal ungewöhnlich warm für Oktober. Die Temperaturen steigen auf 18 bis 26 Grad. Am wärmsten wird es im Wiener Becken. Ein Blick auf morgen, da steht uns ein Wetterumschwung bevor. Es wird deutlich kühler und regnerischer.
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14: Mit Christina Adler. Nach dem angekündigten Rückzug auf Raten von SPÖ-Chef Andreas Babler betont die Dreierkoalition heute ihre Stabilität und Handlungsfähigkeit. Man stehe hinter dem Regierungsprogramm, sagt Frauenministerin Eva-Maria Holzleitner vor dem heutigen Ministerrat.
15: Im Regierungsprogramm sehen wir uns alle verpflichtet, wo umfangreiche Reformen für unser Land auch beschlossen worden sind. Bei uns ist die Erreichbarkeit definitiv gegeben. Also wir haben einen Vizekanzler, wir haben einen Finanzminister. Also von dem her ist die Handlungsfähigkeit gegeben. Und da bin ich zuversichtlich, dass wir auch weiter jetzt bis Ende des Jahres und darüber hinaus natürlich diese Handlungsfähigkeit genauso fortführen.
14: Holzleitner wird Babler ja bis zum Jahresende gemeinsam mit Klubobmann Philipp Kucher an der Parteispitze zur Seite gestellt. Anfang 2027 soll Finanzminister Markus Marterbauer das Vizekanzleramt übernehmen, sofern es seine Gesundheit zulässt. Bei der kommenden Matura gibt es neue Regeln. Darauf hat sich die Regierung nun geeinigt. Das war notwendig, weil einige Bestimmungen ausgelaufen sind. Was bleibt? Die Jahresnote wird auch weiter in die Maturanote mit einbezogen werden, sagt heute Bildungsminister Christoph Wiederkehr. Allerdings, und das ist neu, sowohl bei der schriftlichen als auch bei der mündlichen Matura gilt eine Mindestschwelle von 30%, die erreicht werden muss. Abschließende Arbeiten bleiben aber weiter freiwillig. Nachdem es mehrere Schwerverletzte bei den Schülerprotesten in Frankreich gegeben hat, wird der Einsatz von Schockgranaten vorerst ausgesetzt. Ein 15-Jähriger hat dabei eine Hand verloren. Die Polizei ermittelt nun in mehreren Fällen wegen möglicher übermäßiger Gewalt. Seit Beginn der Proteste sind mehr als 6.500 Demonstranten festgenommen worden. Die meisten davon sind Minderjährige. Die Schüler fordern unter anderem mehr Lehrkräfte und die Sanierung baufälliger Schulen. Georg Danzer hätte heute seinen 80. Geburtstag gefeiert. Der österreichische Musiker ist vor 19 Jahren verstorben. Seine Musik bleibt aber unvergessen. Mit Hits wie Jö Schau oder Hupf in Gatsch hat er den Austropop geprägt. Zu seinem 80. Geburtstag wird heute an seinem früheren Wohnhaus seiner Kindheit in Wien eine Gedenktafel enthüllt.
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14: Heute scheint noch einmal fast im ganzen Land die Sonne. Letzte Nebelfelder haben sich aufgelöst und die Temperaturen sind mit 18 bis 26 Grad weiterhin ungewöhnlich warm für Oktober. Der Nachmittag bringt dann schon Wolken, von Vorarlberg bis Kärnten bleibt es aber noch trocken. Anders dann morgen, da gibt es einen Wetterumschwung. Es wird deutlich kühler und regnerisch. In der Osthälfte bekommen wir aber noch die Sonne zu Gesicht.
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8: mit Christina Adler. Die Österreicherinnen und Österreicher lassen sich beim Bezahlen ihrer Rechnungen gerne mal länger Zeit. Mittlerweile wird hierzulande fast jede fünfte Rechnung zu spät bezahlt, zeigt eine neue KSV 1870 Umfrage. Besonders bei den Unternehmen dauert es immer länger, erklärt Walter Koch, KSV-Geschäftsführer.
9: Ganz klar sieht man bei den Firmen, wie sich das verändert hat. 4 Tage plus, das heißt im vergangenen Jahr wurden die Rechnungen im Schnitt in 25 Tagen bezahlt, in diesem Jahr nur in 29 Tagen. Blicklicht in dem Kontext die Privaten, die ihre Rechnungen erstens einmal innerhalb von 13 Tagen bezahlen und immerhin um 2 Tage schneller als im vergangenen Jahr.
8: Häufige Gründe für den Zahlungsverzug bei Unternehmen sind Liquiditätsengpässe, Verwaltungsprobleme und vor allem bei den großen Firmen auch das Ausnutzen von einer gewissen Machtposition. Bei den Privaten liegt es meist auch am fehlenden Geld oder daran, dass Rechnungen einfach vergessen werden. Ryanair zieht weitere Flugzeuge aus Wien ab. Im Winterflugplan werden 4 Maschinen abgezogen und 12 Strecken gestrichen. Davon sind rund 80 Arbeitsplätze betroffen. Bereits für den Sommerflugplan hat die Billigfluglinie das Angebot verkleinert. Als Grund nennt die Airline die hohen Kosten in Österreich. Ryanair-Chef Michael O'Leary macht deswegen regelmäßig Druck und fordert eine Abschaffung der Luftverkehrssteuer. Der Chemie-Nobelpreis geht in diesem Jahr an den Franzosen Henri Cargan und den Japaner Kenzo Soai. Die beiden haben herausgefunden, warum Moleküle in lebenden Organismen nur in einer Variante vorkommen und nicht in spiegelbildlicher Form. Eine Frage, die die Chemie über ein Jahrhundert lang beschäftigt hat. Im vergangenen Jahr haben 4 von 10 Österreicherinnen und Österreicher künstliche Intelligenz genutzt. Das ist ein Sprung um 11 Prozentpunkte im Vergleich zum Jahr 2024. Damit liegt Österreich deutlich über dem EU-Schnitt von 33% und belegt Rang 12 im EU-Vergleich. Das zeigt eine Analyse der Statistik Austria. Vor allem Schülerinnen und Schüler sowie Studierende haben ChatGPT und Co. regelmäßig im Einsatz.
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8: Auch heute ist es für Oktober wieder sehr warm. Die meiste Zeit über scheint die Sonne. Nur stellenweise ziehen ein paar Wolken durch. Im Osten und im Bergland weht lebhafter, teils föhniger Südwind. Das Thermometer schafft es heute auf 18 bis 26 Grad.
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20: mit Christina Adler. Die Billigfluglinie Ryanair zieht die nächsten Flieger aus Wien ab. Im Winterflugplan werden dann nur noch 12 statt bisher 14 Flieger in Wien stationiert sein. Damit fallen auch 10 Strecken weg, darunter die London-Flüge ab Linz und Klagenfurt. Der Grund sind die hohen Steuern in Österreich, sagt Flugexperte Kurt Hoffmann.
21: Diese Ticketabgabe, die es für uns gibt, ist für uns sehr kontraproduktiv im Vergleich zu anderen Ländern. Also es wirkt sich schon negativ aus.
20: Ryanair hat seit Herbst 2025 insgesamt 5 Boeing-Maschinen aus Wien abgezogen. Laut Ryanair fallen damit in Wien pro Flugzeug auch 20 Stellen in Cockpit und Kabine weg. Die Regierung hat heute im Ministerrat ihren Vorschlag für die Wehrdienstreform in Begutachtung geschickt. Das passiert, nachdem die FPÖ gestern quasi die Verhandlungen mit der Regierung als gescheitert erklärt hat. Die Regierung ist aber trotzdem zuversichtlich, dass es mit der nötigen Zweidrittelmehrheit noch klappen kann. Die Gespräche mit Grünen und der FPÖ würden weitergehen, heißt es heute. Der ehemalige Präsident des deutschen Geheimdienstes August Hanninger ist heute in U-Haft gekommen. Er soll seinen ehemaligen Büroleiter dafür bezahlt haben, dass der ihn auch nach seinem Weggang vom BND weiter mit geheimen Infos versorgt. Diese Infos soll Hanninger dann bei seiner Beratertätigkeit gewinnbringend verwertet haben. Auch der Büroleiter sitzt in U-Haft. Wer noch eine Photovoltaikanlage oder einen Stromspeicher fördern lassen will, hat morgen die Chance dazu. Der Call startet um 17 Uhr und läuft bis 22. Oktober. Für diesen Fördercall stehen insgesamt 38,5 Millionen Euro zur Verfügung. Das ist die letzte Förderrunde in dieser Form. Ab dem nächsten Jahr soll die Förderung dann neu ausgerichtet werden, mit einem stärkeren Fokus auf Stromspeicher.
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20: Mit überwiegend blauem Himmel und Sonnenschein geht es die nächsten Stunden weiter. Nur stellenweise ziehen etwas mehr Wolken durch. Im Osten und im Bergland weht dazu lebhafter, teils föhniger Südwind. Das Thermometer schafft es heute auf 18 bis 26 Grad. Anders schaut es dann morgen aus. Ein Wetterumschwung bringt deutlich kühlere Temperaturen und Regenschauer. In der Osthälfte bekommen wir noch die Sonne zu Gesicht.
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4: The Story of Jazz von und mit Kurt Prohaska geht in die nächste Runde. Diesmal geht es um die Jugend des Jazz bei Blame It On My Youth. Alle Bandmitglieder sind, abgesehen vom musikalischen Leiter, um die 20 Jahre alt, hochtalentiert und in Ausbildung. Sie haben bereits diverse öffentliche Auftritte absolviert und brennen darauf, mit jugendlichem Elan und einer gewissen Nonchalance Bezug auf jene Jazzlegenden zu nehmen, die ebenfalls in jungen und jüngsten Jahren schon in Erscheinung getreten sind. Zu sehen und zu hören im Metropoldi von Donnerstag, den 8. bis Samstag, den 10. Oktober, jeweils ab 19 Uhr. Die Ensemble bringt von 8. bis 11. Oktober 2026 internationale Acts und spannende Musiker und Musikerinnen der Wiener Szene an 4 außergewöhnlichen Spielorten zusammen. Die Ensemble ist ein junges Wiener Festival, das Jazz in neue Richtungen denkt. Das Programm spannt den Bogen von etablierten Größen bis zu spannenden Neuentdeckungen. Vom modernen Jazz über Free Jazz und avantgardistischem Hip-Hop bis hin zu Improvisation und elektronischer Musik. Vom Praterstern bis zur Baumgartnerhöhe wird die Stadt selbst Teil des Programms. Das Festival verbindet Jazz, Improvisation, avantgardistischen Hip-Hop, elektronische und experimentelle Musik. Alle Infos dazu finden Sie unter www.de-semble.at. Am Freitag, den 9. Oktober, geigen wieder mal die Riverside Stompers ab 21 Uhr im Jazzland auf. Und ebenfalls dort, also im Jazzland, gibt es am Montag, den 12. Oktober, ab 21 Uhr jede Menge Latin Jazz mit Anton Toni Mühlhofer und seiner Formation Caoba. Am 10.10. heißt es im Mozartsaal des Wiener Konzerthauses The Golden Era of Big Band Swing. Ab 19.30 Uhr gibt es eine Swing-Gala der Gerhard Afflenzer Broadway Big Band. Und ebenfalls am Samstag, den 10. Oktober, gibt es eine äußerst interessante Veranstaltung im Zwee. Oriental Express. Omar El Uayer featuring Veronika Kumar. Eine neue internationale Zusammenarbeit vereint 5 unverwechselbare Musikerstimmen aus Tunesien, Slowenien und Brasilien. Das Projekt entstand, nachdem der slowenische Saxophonist und Komponist den gefeierten tunesischen Pianisten Omar El Uayer auf der internationalen Jazz-Plattform in Lyon kennengelernt hat.
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18: mit Christina Adler. Vergangene Nacht war für einige Tirolerinnen und Tiroler etwas ruckelig. Um 3 Uhr morgens ist es bei Hall zu einem Erdbeben der Stärke 3,7 gekommen. Im Moment häufen sich in Tirol die Erdbeben, das sei laut Geosphere Austria aber nichts Ungewöhnliches. Tirol hat einige geologische Störungszonen, bei denen die kleinen Platten dauernd in Bewegung sind, erklärt die Seismologin Fee Alexandra Rodler von der Geosphere Austria.
19: Es kommt immer wieder zum Spannungsaufbau und die Spannung muss sich dann wieder abbauen in Form von Erdbeben. Dann passiert einfach mal ein größeres Ereignis und damit sich der Boden wieder beruhigt, gibt es immer wieder kleinere Nachbeben, bis sich dann alles wieder im Gleichgewicht befindet.
18: Die Experten gehen deswegen davon aus, dass einige kleine Nachbeben folgen könnten. Genaue Vorhersagen sind bei Erdbeben aber unmöglich. Rund um das Aus für den Iglo-Zulieferer Ardo in Groß-Enzersdorf hat es heute eine zweite Gesprächsrunde mit Bund und Land gegeben. Das Unternehmen hält aber trotzdem an den Schließungsplänen für 2027 fest. Die angebotenen Unterstützungen würden die strukturellen und wirtschaftlichen Herausforderungen nicht beheben. Nach den Schülerprotesten in Frankreich soll sich die Lage etwas beruhigt haben. Trotzdem ist laut Regierung an rund 530 Oberstufen der Unterricht ausgefallen. Bei den Protesten sind mehrere Jugendliche durch Polizeieinsätze schwer verletzt worden. Deshalb hat die Polizei vorerst die Schockgranaten ausgesetzt. Ein 15-Jähriger hat durch solch eine Granate eine Hand verloren. Österreich mischt bei einer neuen NASA-Mission mit. Beteiligt sind das Grazer Institut für Weltraumforschung und Silicon Austria Labs. Es geht darum, ein kleines Teleskop zu entwickeln, um aus einer erdnahen Umlaufbahn rund 70 Sterne zu beobachten und herauszufinden, wie ihr Licht auf dem Weg zur Erde durch interstellaren Staub verändert wird.
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18: Morgen steht uns ein Wetterwechsel bevor. Von Westen und Süden ziehen immer mehr Regenwolken auf. In der Osthälfte gibt es aber zunächst noch sonnigere Phasen. Ab dem Nachmittag kann es von Vorarlberg bis Oberkärnten kräftig regnen und auch einzelne Gewitter geben. Dazu frischt vor allem im Norden der West- bis Nordwestwind auf. Die Temperaturen liegen morgen meist zwischen 14 und 22 Grad. Im Osten gehen sich sogar bis zu 26 Grad aus.
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21: The Story of Jazz von und mit Kurt Prohaska geht in die nächste Runde. Diesmal geht es um die Jugend des Jazz bei Blame It On My Youth. Alle Bandmitglieder sind, abgesehen vom musikalischen Leiter, um die 20 Jahre alt, hochtalentiert und in Ausbildung. Sie haben bereits diverse öffentliche Auftritte absolviert und brennen darauf, mit jugendlichem Elan und einer gewissen Nonchalance Bezug auf jene Jazzlegenden zu nehmen, die ebenfalls in jungen und jüngsten Jahren schon in Erscheinung getreten sind. Zu sehen und zu hören im Metropoldi von Donnerstag, den 8. bis Samstag, den 10. Oktober, jeweils ab 19 Uhr. Dezemble bringt von 8. bis 11. Oktober 2026 internationale Acts und spannende Musiker und Musikerinnen der Wiener Szene an vier außergewöhnlichen Spielorten zusammen. Dezemble ist ein junges Wiener Festival, das Jazz in neue Richtungen denkt. Das Programm spannt den Bogen von etablierten Größen bis zu spannenden Neuentdeckungen. Vom modernen Jazz über Free Jazz und avantgardistischem Hip-Hop bis hin zu Improvisation und elektronischer Musik. Vom Praterstern bis zur Baumgartnerhöhe wird die Stadt selbst Teil des Programms. Das Festival verbindet Jazz, Improvisation, avantgardistischen Hip-Hop, elektronische und experimentelle Musik. Alle Infos dazu finden Sie unter www.de-semble.at. Am Freitag, den 9. Oktober, geigen wieder mal die Riverside Stompers ab 21 Uhr im Jazzland auf. Und ebenfalls dort, also im Jazzland, gibt es am Montag, den 12. Oktober, ab 21 Uhr jede Menge Latin Jazz mit Anton Toni Mühlhofer und seiner Formation Caoba. Am 10.10. heißt es im Mozartsaal des Wiener Konzerthauses The Golden Era of Big Band Swing. Ab 19.30 Uhr gibt es eine Swing-Gala der Gerhard Afflenzer Broadway Big Band. Und ebenfalls am Samstag, den 10. Oktober, gibt es eine äußerst interessante Veranstaltung im ZWE. Oriental Express. Omar El Uayer featuring Veronika Kumar. Eine neue internationale Zusammenarbeit vereint fünf unverwechselbare Musikerstimmen aus Tunesien, Slowenien und Brasilien. Das Projekt entstand, nachdem der slowenische Saxophonist und Komponist den gefeierten tunesischen Pianisten Omar El Uayer auf der internationalen Jazz-Plattform in Lyon kennengelernt hat.
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25: mit Christina Adler. Um etwa 3 Uhr morgens hat heute bei Hall in Tirol die Erde mit einer Stärke von 3,7 gebebt. 8 Minuten danach war ein schwächeres Nachbeben zu spüren. Es war das zweitstärkste Beben in den letzten Wochen und es werden wohl noch kleinere Nachbeben folgen, sagt Geosphere Austria Seismologin Fee Alexandra Rodler. Wann und wie stark diese sein werden, lässt sich aber nicht vorhersagen.
0: Wir müssen jetzt mit kleineren Nachbeben rechnen. Ob noch was Größeres kommt, kann ich leider nicht vorhersagen. Im Vorhinein können wir eigentlich sehr wenig untersuchen. Wir wissen nur aus der Vergangenheit, in welchen Abständen die Beben in etwa auftauchen. Aber vorhersagen kann man bei Erdbeben leider nichts.
25: Die Bevölkerung kann Erdbeben übrigens online melden auf der Website der Geosphere Austria. Die Daten helfen dabei, Karten für sogenannte Gefährdungszonen zu erstellen. Wer in Österreich einen MRT-Termin braucht, muss im Schnitt etwa 20 Tage lang warten. Das sind immerhin 8 Tage weniger als letztes Jahr. Allerdings gibt es große regionale Unterschiede. Besonders lange dauert es im Burgenland, in Vorarlberg und Oberösterreich. In der Steiermark geht es mit 10 bis 15 Tagen vergleichsweise schnell. Wer aus eigener Tasche zahlt, also privat, bekommt im Schnitt nach 5 Tagen einen Termin. Bei der Matura soll es in Zukunft nicht mehr möglich sein, wenn die Jahresnote gut ist, quasi ohne weitere Leistungen durchzurutschen, so der Plan der Regierung. Die Rede ist von 30% bei beiden Matura-Teilen, die die Schüler als Mindestschwelle erreichen müssen. Außerdem hat die Regierung heute beschlossen, dass es die kostengünstigen Laptops für Schüler erst in der 6. statt wie bisher in der 5. Schulstufe geben wird. Man wolle so den Kindern wieder ihre analoge Kindheit zurückgeben, die Begründung heute. Österreich gehört zu den gastfreundlichsten Reiseländern Europas. In einem aktuellen Ranking von Condé Nast Traveler kommt Österreich auf Platz 10. Die Reisenden loben da uns Österreicher als sehr gastfreundlich, die auch gerne Insider-Tipps, etwa wo es sich gut essen lässt, mit den Urlaubern teilen.
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25: Morgen steht uns ein Wetterwechsel bevor. Von Westen und Süden ziehen immer mehr Regenwolken auf. In der Osthälfte gibt es aber zunächst noch sonnigere Phasen. Ab dem Nachmittag kann es von Vorarlberg bis Oberkärnten kräftig regnen und auch einzelne Gewitter geben. Dazu frischt vor allem im Norden der West- bis Nordwestwind auf. Die Temperaturen liegen morgen meist zwischen 14 und 22 Grad. Im Osten gehen sich sogar bis zu 26 Grad aus.
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